0: Der neue Titel von Joey Heindle, schwer zu erklären hier auf Radio Paloma, 100% deutscher Schlager. Übrigens in den Top 6 um 6 gestern Platz 1 gewesen. Mhm. Ja, wo er heute landet, Sie bestimmen es, ganz einfach abstimmen auf radiopaloma.de. So, kurzer Blick auf die Uhr, wir haben es damit 10 vor 9.
1: Tausende Tankstellen haben gegen die 12 Uhr Tankregel verstoßen. Mehr dazu gibt's gleich hier bei uns in den Radio Paloma Nachrichten um 9.
0: Viele E-Auto-Besitzer haben schon drauf hingefiebert. Ab heute geht es los. Ab heute kann man die Förderung für ein neues Elektroauto beantragen.
1: Ja, Bundesumweltminister Carsten Schneider, der will die Antragsplattform am Vormittag freischalten. Anträge sind für Kauf und für Leasing neuer Elektroautos möglich, auch noch rückwirkend zum Jahresanfang.
0: Ursula Winkler aus der Radio Paloma Redaktion kennt die Einzelheiten.
2: Erstmal brauchen die Interessierten eine Bund-ID, mit der sie sich bei den Behörden ausweisen können, denn der Antrag wird online gestellt. In dem Portal können dann die nötigen Nachweise hochgeladen werden. Neben reinen E-Autos werden auch die mit Reichweitenverlängerung und bestimmte Plug-in-Hybride gefördert. Es winken bis zu 6.000 Euro Prämie. Wie hoch der staatliche Zuschuss im Einzelnen ist, hängt von Fahrzeug, Einkommen und Familiengröße ab. 3 Milliarden Euro sind insgesamt im Fördertopf. Das Umweltministerium rechnet damit, dass die Mittel für die nächsten 2 Jahre reichen.
0: Na ja, gucken wir mal, ob das wirklich so kommt, ne? Oder ob die Ratzfatz weg ist.
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